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Das Wissen über Erste Hilfe zur Lebensrettung in akuten Situationen frischen viele Menschen immer wieder mal auf, wenn man mit dem Lebensende und dem Sterben konfrontiert ist und die letzte Hilfe gefragt ist, fühlt man sich dagegen oft überfordert. 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Das Dietrich Bonhoeffer Klinikum lädt deshalb in Kooperation mit der Caritas im Norden am 8. 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Der Kurs soll zeigen, was Sie für die Ihnen Nahestehenden am Ende des Lebens tun können. Nähere Informationen zum Letzte-Hilfe-Kurs sind auch auf der Internetseite www.letztehilfe.info zu finden. Die Anmeldung zum Kurs ist telefonisch möglich unter 0395 775 4380 oder direkt auch auf der Internetseite des Projektes letztehilfe.info/Kurse. 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Die Veranstaltung selber dann am 8. 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

0: Das zweite internationale Literaturfestival Graal Müritz wird vom 22. bis 27. September stattfinden. Mit dem Festival sollen die zeitgenössischen Entwicklungen von Prosa, Lyrik und Comic bzw. Graphic Novel im internationalen Maßstab vorgestellt und relevante politische Themen und wissenschaftliche Diskurse in Gesprächen mit Autoren erörtert werden. Ziel ist die öffentliche Aufwertung der Literatur und des Lesens. Das internationale Literaturfestival Graal Müritz richtet sich besonders an Literatur- und Kulturinteressierte in der Region des Baltikums, Skandinaviens und Polens, gerade auch an das junge Publikum, an Schülerinnen und Schüler Mecklenburg-Vorpommerns. Warum Graal Müritz? Der Ort des Rückzugs, der Besinnung, wo sich Wald und Meer begegnen, eingebunden in eine oftmals beschworene Naturlandschaft, hat eine große Affinität zur Literatur. Herausragende Autoren wie Franz Kafka, Robert Musil, Erich Kästner, Alfred Kehr, Kurt Tucholsky, Hans Fallada, Uwe Johnson, Walter Kempowski beschrieben ihn in ihren Werken. Kafka lernt hier seine letzte große Liebe kennen. Vorher in den 10er-Jahren, also 1910er-Jahre, waren Hans Fallada und Erich Kästner mit ihren Eltern in Graal Müritz. Der Ticketverkauf findet online statt über bebelplatz.org. Vor Ort an den Veranstaltungskassen gibt es das Ganze in 30 Minuten vor Vorstellungsbeginn an den Veranstaltungsorten, und die Veranstaltungen selber sind alle unter bebelplatz.org. Man muss da ein bisschen gucken, nach dem Internationalen Literaturfestival Graal Müritz aufgelistet.
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1: 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Jetzt mit Musik aus den Diskotheken der 80er geht los mit Dan.

So, lasst euch von mir nicht stören. Ich muss noch ein bisschen arbeiten und dazu brauche ich meine Schreibmaschine. Denn ich muss noch einen Brief ans Finanzamt schreiben. Und dazu habe ich Musik rausgesucht von Primadonna. Angel.

In unserer Rubrik Alt, aber doch neu. Der Titel stammt aus den 80ern. Wir haben ihn eigentlich noch nie gehört und demzufolge neu bei uns im Music Mix. Genauso wie Rose. Schöne, alte, einfach gemachte Diskothekenmusik von 1985. Rose und Fairy Tale.

Genau, zwei Hits hatte Rose. Den ersten haben wir schon gehört, Magic Carry Lawn. Und heute gab es als Zugabe Fairy Tale. Und nun zum Schluss gibt's blauen Likör, Curaçao. Stück heißt ebenfalls Curaçao.

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0: Das war gut, oder?
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3: Das ist der Mediatop Radio Music Mix und wir holen uns die Sonne zurück, denn wir denken an den Sommer in Italien und spielen Musik auf.

Ich habe extra für heute meine Amiga-Quartett-Single von Albano und Rumena Power rausgeholt. Und drauf war die Nummer 1 aus Italien von 1982, Felicità.

italienische Musik der 80er hat sowas Sommerliches an sich. Und um die Stimmung perfekt zu machen, habe ich mir zum Frühstück eine Pizza mit Spaghetti Bolognese obendrauf, also das gesamte Italien-Paket, bestellt. Und dazu gibt es Musik von

So, ich finde, das ist der verdammt beste Zeitpunkt, dass ihr schon mal runtergeht zum Strand, denn ich muss nochmal meine Quartett-Single rausholen. Wir brauchen zum Schluss noch einen Höhepunkt. Der kommt schon wieder von Albano und Romina Power. Und sie besingen die Insel des Glücks. Und die heißt natürlich, wie wir alle wissen,

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Fünf Bands aus Neubrandenburg und Umgebung, akustische Musik und ein Konzertsaal, der sich von einer ungewohnten Seite zeigt. 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An diesem Abend steht die regionale Musikszene im Mittelpunkt. Fünf Acts zeigen, wie vielfältig die Musik aus Neubrandenburg und Umgebung ist, reduziert auf Stimmen, Instrumente und die besondere Akustik der Konzertkirche. Ohne große Verstärkung und mit viel Nähe zum Publikum entsteht ein Konzerterlebnis, das den Saal von einer anderen Seite zeigt. Mit dabei das Mark Rose Groove Ensemble, Jule Spindler und Band, OTP, also One Trick Pony, nicht aus Berlin, und Mensch Musik. Konzertkirche Unplugged ist Teil des Jubiläumsprogramms der Konzertkirche. Die wurde ja am 13. Juli 2001 eröffnet. Aktuelle Informationen gibt's im Internet unter vznb.de/veranstaltungen/konzertkirche-unplugged. Tickets gibt's über den Ticketservice im Haus der Kultur und Bildung oder telefonisch unter 0395 5595127 oder per E-Mail an ticket-service@vznb.de.

0: in der nächsten halben Stunde lassen wir mal den Jens Fischer an die Regler.
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Musik aus den 80ern, die wir hier im Musikclub spielen können. Dieses Mal war es aber ganz anders, denn ich habe zu Alexa gesagt, Alexa, spiel Charlene von Roxanne. Das hat sie dann auch getan und hinten dran spielt sie immer Musik, die so ähnlich klingt. Und dann kam der hier. Ich sag, okay, Alexa, wie heißt der Titel? Darauf sie, Dee White. All the story is history. Noch nie gespielt bei uns im Music Mix, heute das erste Mal hier in der

Mädel mit dem Klavier, das wissen wir seit Udo Jürgens, die haben was. Warum habe ich den Titel noch nie gespielt? Ganz einfach, er ist aus dem Jahr 2022. New Generation of Italo Disco. Zurück zum Klavier, wo haben wir das schon mal gehört? Ganz klar bei Gazebo. 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
4: Hallo liebe Kinder, hier ist Oma Ullala und begrüßt euch heute an diesem schönen Tag mit einer Geschichte von den kleinen Eisbärenkindern Vanille, Erdbeer und Schoko. Sie leben in einer Welt, wo es immer kalt ist und wir warten eigentlich heimlich schon auf den Frühling. Hört gut zu, wie es Vanille, Schoko und Erdbeer erging. Guckt bloß mal, sagte Vanille zu ihren Brüdern. Die Seehunde sind aus dem Wasser gekommen. Wirklich, dort auf der größten Klippe lagen die glänzenden grauen Körper dicht an dicht. Die drei Eisbärenkinder machten sich auf den Weg, um mit den Seehunden zu reden. »Wahrscheinlich ist es ihnen letzte Nacht doch zu kalt im Wasser geworden«, sagte Schoko. »So eisig war es schon lange nicht mehr.« »Stimmt«, rief Erdbeer, »ich habe gestern Abend einen kleinen Fisch draußen vor der Höhle vergessen und der ist dort ganz festgefroren.« Vanille kicherte. »Ach, deshalb hängt ein Fisch an unserer Haustür.« Auf einmal machte sie ein erschrockenes Gesicht. »Seht mal!« »Die Seehunde bewegen sich ja gar nicht. Ob sie auch eingefroren sind?« Erdbeer fuchtelte einem besonders großen Seehund mit der Tatze vor der Nase herum. »Hallo«, fragte er, »bist du eingefroren?« Er bekam keine Antwort. Schoko kletterte auf den Rücken des großen Seehundes und rutschte wieder hinunter. »Hui«, quietschte er, »das macht Spaß.« Vanille sah einer kleineren Robbe in die Augen. »Die guckt durch mich durch«, flüsterte sie. »Sie sind wirklich gefroren, wie unheimlich.« In diesem Moment flog weit oben am Himmel ein Schwarm Vögel über.

0: Geschichte von den kleinen Eisbären und den Seehunden. Nun hört, wie es den kleinen Eisbären mit dem Schneehasen erging. Vanille lag auf dem Bauch im Schnee und beobachtete einen Schneehasen, der aussah, als ob er irgendetwas suchte. »Was machst du da?« »Spuren«, sagte der Schneehase. »Wozu?« rief Vanille ihm zu. Der Schneehase hopste schnell ein Stück weiter weg. »Ich bin sehr schreckhaft«, sagte er. »Du darfst nicht zu laut mit mir sprechen.«
1: »Ich spreche ganz leise«, flüsterte Vanille.
0: »Warum machst du Spuren?« »Ich versuche«, japste der Hase, »solche Spuren zu machen wie ein Eisbär.«
1: »Ach«, sagte Vanille.
0: »Damit«, keuchte der Hase angestrengt, »alle denken, hier sei ein Bär vorbeigekommen. Dann kommt keiner auf die Idee, meinen Spuren nachzugehen und mich zu Mittag zu essen.«
1: »Aber du brauchst ziemlich lange«, stellte Vanille fest. Der Hase setzte sich auf jeden Abdruck hin und machte dann mit seinen Pfoten die 4 Zehenabdrücke einer Bärentatze nach.
0: »Auf diese Weise kommst du nie irgendwo an«, sagte Vanille. »Wenn jetzt jemand vorbeikommt, der dich zum Mittag essen möchte, hat er es leicht.«
1: Der Hase legte den Kopf schief und schien nachzudenken.
0: »Meinst du wirklich?«
1: In diesem Moment kamen Erdbeer und Schoko über das Schneefeld galoppiert.
0: »Hallo!« schrien sie schon von Weitem. Der kleine Schneehase machte einen Sprung in die Luft vor lauter Schreck. Dann vergaß er, dass er für einen Eisbären gehalten werden wollte und sauste, wie Hasen das immer tun, im Zickzack davon.
1: Die kleinen Eisbären konnten nicht einmal sagen, an wem er zuerst vorbeigekommen war.
0: »Hui, war der schnell«, staunte Vanille.
1: Liebe Kinder, zieht euch noch warm an, noch ist der Frühling bei uns nicht da. Einen schönen Tag wünscht euch Oma Ullala.

Verantwortlich für die Sendung war Margitta Beisheim.

tolle Laterne.

0: drückend weiß. Ich freue mich auf die stille Zeit, auf Plätzchen und Gemütlichkeit.
1: Winter.
2: Mit den Monaten Dezember, Januar und Februar.

Neulich lief sie bei SWR 3 und hieß Tiffany Ayres. Dann habe ich sie bei Energy gehört, da hieß sie Tiffany Ayres. Schön, dass auch andere sich nicht einig sind. Das war jedenfalls ihre neue Single.

0: Miley Cyrus würdet ihr überall raus erkennen, denn sie hat eine markante Stimme, aktuelle Single Bass Pesades. Und jetzt gehen wir 2 Jahre zurück und nach Frankreich zu Lisa. Demand, demand.
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Sag ich doch, und dahinter steckt François Feldman und Juniès Jamison. Stück heißt Je pars und wir

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3: 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Der Roland macht sich Sorgen und hat eine existenzielle Frage an seine Frau. Wohin gehst du? Zum Zeitungskiosk? Zur Arbeit? Ins Büro? Oder doch an den Strand? Oder ist da vielleicht ein anderer Mann im

0: stammt aus dem Land, wo die Tulpenblühen, aus den Niederlanden. Und wer glaubt, er hat mit seinen Schlümpfen immer nur auf Klamauk gemacht? Nein, das war nicht so. Auch ernste Themen wurden angeschnitten, wie jetzt hier zum Beispiel. Was wird sein? Fragt der Schlumpf.
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Schlumpfe. Ich glaube, das hat nicht ganz geklappt, denn Vater Abraham ist 2022 gestorben. Ja, ihr kennt das, die Erwachsenen halten nicht immer ihr Versprechen. Ich schon, denn jetzt kommen die Hamster.

erzähle ich jetzt mal. Halt die Klappe. Früher hat meine Mutter immer eine SFB-Wunschsendung gehört und die Titel dabei aufgenommen. Einen davon, in den habe ich mich verliebt. Der war so schön, auch von Fred Sonnenschein und seinen Freunden. Und es ging um den kleinen Finken.

weiß natürlich der Titel keine musikalischen Qualitäten, aber den Max fand ich so toll. Deswegen habe ich ihn ins Herz geschlossen. Fred Sonnenschein und seine Freunde, und wir wissen alle, Fred Sonnenschein war niemand anderes als Frank Zander.

0: Ja.
1: Ich weiß Bescheid, du weißt Bescheid. Aha. Das ist kein Grund zur Heiterkeit. Aha. Jetzt drehe ich durch, es tut mir leid.
0: Aha.
1: Hier zählt nur eins, die Sauberkeit.
0: Jawoll.

0: Also jetzt, Papa wird sauer. Jasmin, Papa wird sauer. Was? Ist ja gut, ist ja gut. Es ist ja gut. Okay, okay. Papa hat's nicht so gemeint. Jasmin, dein Vater hat es nicht so gemeint.
1: Die Show ist vorbei, gehen Sie schlafen.
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6: 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Timon und Joris jagten durch die dunklen Gänge. Nachts war in der alten Burg nie etwas los und die beiden Gespensterkinder hatten alles für sich. Mama schimpfte zwar, wenn sie zu viel Blödsinn machten, aber solange sie nichts kaputt machten, durften Timon und Joris überall herumfliegen. Gerade war Joris durch die Flurwand in die alte Burgküche geschwebt. Als es Timon endlich auch durch die Wand geschafft hatte, war Joris verschwunden. »Zeig dich, du Babygespenst«, rief Timon. Er wusste genau, dass Joris sich darüber ärgern würde. Joris war nämlich 100 Jahre jünger als Timon und das wurmte ihn ungemein. Schon brauste Joris heran. Aber er war gar nicht wütend. »Komm mit«, rief er. Und zog Timon am Gespensterkleid in die hinterste Küchenecke. »Schau mal!« Im Regal stand ein offenes Glas Marmelade und unzählige Ameisen krabbelten darauf herum. Timon hatte eine Idee. »Wir erschrecken Mama«, flüsterte er. Joris grinste. Er holte Mamas große, muffige Gespensterledertasche, tropfte etwas Marmelade hinein und legte die Tasche auf das Regal. Es dauerte eine Weile, aber dann krabbelten die Ameisen tatsächlich in die Tasche. Plötzlich schwebte Mama durch die Küchenwand. »Seid ihr des Wahnsinns!« Die Gespensterfrau starrte fassungslos auf ihre ameisenüberfüllte Tasche. »Das ist meine neue Spuktasche!« Sie schüttelte die Ameisen heraus. »Vorsichtig, nicht so kräftig!« rief Timon. »Nicht auf den Boden«, kreischte Joris. »Du bist ja eine Ameisentöterin.« Mama seufzte. »Ja, ja, aber meine Tasche interessiert euch nicht.« Sie schwebte zum Küchenschrank und kramte darin herum. Timon sah Joris an. Und nun? Da kam ihre Mama zurück. Sie stellte einen kleinen Tontopf verkehrt herum mitten auf die Ameisenstraße. »Ich habe ein paar getrocknete Kräuter hineingesteckt«, erklärte sie. »Die Ameisen richten sich gemütlich darin ein und morgen können wir sie in den Garten hinter der Burg tragen.« Timon sah sie misstrauisch an. »Joris

staunend. Was haben die da für weiße Kugeln? Ist das Futter? Mama beugte sich vor. Nein, das sind ihre Eier. Daraus schlüpfen später die Babyameisen. Passt auf, gleich bringen sie die Eier in ein neues Versteck. Timon und Joris starrten gebannt auf die flinken Krabbler. Nach kurzer Zeit war der Topf leer. Die Ameisen und ihre Eier waren verschwunden. Irre, fand Joris. Er lächelte Mama an. Das mit der Ameisentöterin nehme ich zurück, sagte er großzügig und hauchte ihr einen Gespensterkuss auf die Wange. Du bist eine Ameisenretterin.

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Ja, ich denke mal, zwei neue Titel in Runde 10, das reicht. Was nicht? Noch einer? Oh, na gut, noch einer. Bowser, Magnetic.

0: So, jetzt Tür zu.
1: I got it bad.
0: Und dann geht's bei uns weiter mit den Mega-Hits der 80er. Nick Kershaw.

mich erkundigt, es steht nirgendwo geschrieben, dass man nicht in diesem Falle sagen kann, Nick, was für eine geile Nummer. Wouldn't it be good in der Maxi.

0: Hallo, Neil? Ey, ich weiß, dass ihr noch nicht fertig seid.
1: So ist fein. Jetzt könnt ihr aufhören. Das war der Music Mix Runde 10.

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2: Neubrandenburg im Blick der Menschen. Stadt lädt zur großen Markenumfrage ein. Wie wird Neubrandenburg heute wahrgenommen? Was macht die Stadt besonders? Wo liegen Ihre größten Stärken? Und welche Themen sollten künftig stärker in den Fokus rücken? Antworten auf diese Fragen sucht die Vier-Tore-Stadt jetzt gemeinsam mit den Menschen, die Neubrandenburg am besten kennen. Ihren Bürgerinnen und Bürgern, Berufspendlerinnen und Berufspendlern sowie Gästen. Mit einer rund 15-minütigen Online-Befragung startet nun die nächste Phase des Stadtmarketing-Prozesses. Ziel ist es, ein möglichst umfassendes Bild davon zu erhalten, wie Neubrandenburg wahrgenommen wird und welche Eigenschaften Menschen mit der Stadt verbinden. Die Ergebnisse sollen dabei helfen, ein gemeinsames Bild von Neubrandenburg zu entwickeln. Sie fließen in die künftige Ausrichtung des Stadtmarketings ein und bilden die Grundlage für die Frage, wofür die Vier-Tore-Stadt künftig stehen und wie sie sich nach außen präsentieren möchte. Ziel ist es, Neubrandenburg mit einem authentischen Profil klarer zu positionieren, seine Stärken sichtbarer zu machen und die Attraktivität der Vier-Tore-Stadt nach innen und außen weiter zu stärken. Die Teilnahme ist bis 30. September möglich und erfolgt vollständig anonym. Es werden keine personenbezogenen Daten gespeichert. Die Auswertung erfolgt ausschließlich in zusammengefasster Form und entspricht den Vorgaben der DSGVO. Die Stadt lädt alle Interessierten herzlich ein, sich an der Befragung zu beteiligen und die Zukunft der Stadtmarke aktiv mitzugestalten. Die Umfrage finden Sie unter vznb.de/umfrage.
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0: Kamrat hat die Unterstützung geholt und ich glaube, es war ein Kinderchor. Denn Kinder können bringen aber Zusatzpunkte.
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0: Und jetzt muss ich erstmal das Fenster zumachen, denn sonst kommen hier die Fledermäuse rein.

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Das kann nur eins bedeuten, dass das Produzententeam Stock Aitken Waterman an den Reglern saß. Und davon wurde auf Cliff Richard befallen.

ist mal wieder Zeit für einen kurzen Standardspruch. 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Und jetzt die Dolly Dog.

Jahr. Und mit diesem völlig irrelevanten und sinnlosen Spruch wollte ich eigentlich nur auf Bananarama's Cruel Summer, dem letzten Titel in dieser Runde, hinweisen. Und sage lieber dann ganz schnell jetzt. Bye bye.

Ich glaube, so einen schlechten Witz wie eben gibt's nachher hier auch. Auch nach demselben Prinzip übrigens. Und damit hallo und herzlich willkommen bei Freitag nach 1, dem Wochenendstarter-Magazin hier auf Mediatop Radio. Verantwortlich für diese Sendung ist Dirk Pohlmann und der macht auch gleich noch nach dem ersten Musikstück eine Ansage. Und bis dahin, let's the music play, würde ich sagen.

0: Beim Kaffeetrinken, da gibt's offensichtlich unterschiedliche Typen und siehe da, man kann daraus sogar was lernen. Es gibt so den Morgentyp, der trinkt halt morgens seinen Kaffee, ab dem Mittag dann aber nicht mehr. Und der Ganztagstyp, der trinkt halt morgens, mittags, nachmittags, abends, nachts Kaffee. Und es macht ihm auch nichts aus oder vielleicht auch doch. Denn es gab jetzt eine Studie, Menschen, die morgens Kaffee tranken, so zumindest eins der Ergebnisse, hatten ein um 16% geringeres Gesamtsterberisiko im Vergleich zu denjenigen, die gar keinen Kaffee getrunken haben. Ja, ne? Beim Risiko aufgrund von Herz-Kreislauf-Erkrankungen zu sterben war der Effekt noch stärker. Der Morgentyp hatte ein um 31% niedrigeres Risiko an Herz-Kreislauf-Erkrankungen zu sterben im Vergleich zu den Nicht-Kaffeetrinkern. Deswegen die Empfehlung, wenn Kaffee, dann vormittags. Ne? Scheint zumindest das Ergebnis einer Studie an der Tulane University zu sein. Und außerdem, vor allem auch im Hinblick auf meinen anstehenden Urlaub, stellt sich ja sowieso die Frage, ist Vormittag wirklich immer an eine bestimmte Uhrzeit gebunden?
1: Ich glaube, ich habe es jetzt gecheckt.

Das war übrigens Dominik Harz, der hat mal ausgeatmet, also Atme aus, so heißt der dazugehörige Titel. Haupia Telegraph machen jetzt hier weiter mit mein H-1 Honey Remastered. Hört euch's einfach an oder lest die Titelliste aber erst nach der Sendung unter freitagnach1.de.

Sorry, aber ein bisschen im Urlaubsfeeling bin ich dann doch. So, wir kommen zu kulinarischen Geschichten, wobei Kaffee war ja auch irgendwo schon so ein ganz kleines bisschen kulinarisch. Auch hier gibt's jetzt eine schöne Studie zum Thema Tomatenmark. Ja, ja. Das, was man dann gerne mal zum Beispiel beim Gulaschkochen ganz zum Anfang mit ranmacht, zum Tomatisieren oder auch an vielen anderen Geschichten. Es gibt ja auch eine einfache Tomatensoße, die man nur aus Tomatenmark mit ein, zwei einfachen Zutaten machen kann. Laut einer Studie soll Tomatenmark übrigens auch einen erstaunlichen Einfluss auf das Gehirn haben. Und also es steigert wohl die kognitiven Leistungen. Wer also bei wem also eine Prüfung oder etwas ähnliches geistig Anstrengendes bevorsteht, irgendwas mit Tomatenmark essen. So pur würde ich es aber auch nie empfehlen, das schmeckt nicht.

Schmeckt nicht, bezog sich übrigens im Wesentlichen auf das dreifach konzentrierte Tomatenmark. Das zweifach konzentrierte ist da dann doch schon so ein ganzes kleines bisschen besser. Alda haben wir übrigens gerade gehört mit You and Me im Radio Edit. Und weiter geht's mit All About Islands und Nick Reach Up mit I'm So Into This im Originalmix.

0: So, Achtung, Füße hoch, der Witz kommt flach und das heute sogar im Doppelpack, weil der erste ist vielleicht doch ein bisschen zu flach. Mögt ihr eigentlich Chemiewitze?
1: Chlor!
0: Okay, der war vielleicht ein bisschen zu flach, deswegen was anderes noch dazu. Weißt du, was mich total verrückt macht? Ich habe die ganze Zeit das Gefühl, dass dieser Strommast da drüben mich irgendwie missbilligend anguckt. Tja, noch nie was von kritischer Infrastruktur gehört.

Black Sheriff featuring Full Blown mit Love Again. Neue Musik auf Mediatop Radio und ab morgen, also ab Sonnabend, auch dann gelegentlich in den Musikschleifen zu hören, genau wie Wiki mit Awaken Again im Originalmix. Warum sage ich das? Weil er jetzt kommt.

0: Und da sind wir dann auch schon bei den Netzaphorismen. Hab nie Angst vor dem Altwerden. 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Auch schön, je nasser das Laub, desto hui der Gehweg. 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Viel schwieriger ist es, dazu von der Couch aufzustehen. Und last but not least, wenn dir ein Vogel auf die Kleidung kackt, ärgere dich nicht. Freue dich, dass Kühe nicht fliegen können.
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Wir hörten den Titel mit dem längsten Titel in dieser Sendung, weil Alessandro Rossi, DJ Armando und Santiago mit One Night in Ibiza im Originalmix. David Nuakes macht jetzt hier weiter mit You Let Me Down im Radio Edit und der klingt so.

Wir sind bei den Radio- und Fernsehtipps für den heutigen Freitagabend und das Wochenende. Und da fangen wir heute um 20.15 Uhr mal an mit Nitro, Brust oder Keule. Genau, der Klassiker von und mit Louis Dufresne ist da zu sehen. Disney Channel hat übrigens oben im Programm und ZDF Neo erfreulicherweise immer noch die englischen oder die britischen Krimiserien, die ich so sehr mag. Das dann die Ideen für den heutigen Abend. Morgen Abend, am Sonnabend demzufolge, hat Arte eine schöne Doku über die Freiheitsstatue im Programm. Auf Dreisat um 20.15 Uhr startet noch wieder das Dreisat-Festival mit Kabarett und Kleinkunst. Kann man sich bei der Besetzungsliste auch durchaus anschauen. Und Super RTL hat Paddington auf den Spielplan gesetzt. Alles das um 20.15 Uhr. Ich wünsche eine schöne Auswahl. Und der Sonntagabend, der hat einen, Entschuldigung. Ja, um 21 Uhr hier auf Mediatub Radio, rund um Genuss, das Genießermagazin mit entspannender Musik und Plaudereien rund um die schönsten Seiten des Lebens und die größten Genüsse. Alles dies und mehr im Internet unter freitagnach1.de. Gerne auch von diesem, wie heißt das, Smartphone.

Hatte ich schon erwähnt, dass ich in Urlaub gehe? Ich glaube ja, ne? Baby Boom Boom, so hieß das Stück von Mikauro und Rio und Tony T. Carl Clarks macht jetzt hier weiter mit Right Now. Hey.

Tipps für den Haushalt sind ja immer mal wieder gerne genommen. Und diesmal, na gut, es ist jetzt nicht direkt Haushalt, aber eben fürs Zuhause, fürs Zusammenleben, für die Gesundheit übrigens ganz genauso. Da hat man nämlich jetzt auch was festgestellt und siehe da, man kann die Heilungsprozesse im Körper, wenn dann mal doch irgendwas ist, ne, also sei es mal eine Schramme oder auch was Schlimmeres, also was auf jeden Fall eine Wunde hervorgerufen hat, diese Heilung kann man durchaus beeinflussen und zwar positiv beeinflussen, dass das schneller geht, vielleicht auch schmerzärmer, man weiß es immer noch nicht, wie sich das dann auswirkt. Und das Ganze passiert übrigens durch Kuscheln. Ja, Oxytocin, ne, das Kuschelhormon, also das halt der Körper ausstößt, wenn es ihm gut geht, wenn er gekuschelt wird oder anderer angenehmer Körperkontakt hergestellt wurde. Dieses Kuschelhormon ist wohl offensichtlich auch ein entsprechender Wirkstoff, um Heilungen durchaus zu beschleunigen. Ne? Also, wenn mal irgendwo was kaputt gegangen ist am menschlichen Körper, auch mal schön kuscheln, das soll helfen. Beim Kuscheln aber bitte nicht direkt auf die Wunde fassen, ne? Das wäre dann manchmal kontraproduktiv. 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

Das Stück hieß übrigens Whistling on a Bottle, wenn ich das so halbwegs richtig ausgesprochen habe, von und mit Dave Lofts. Anderson .Paak und Corday machen jetzt hier weiter mit A Good Day.

Ich habe den Begriff Neuaufguss der Woche in dieser Sendung noch gar nicht benutzt, obwohl das schon der zweite war. Ja, ja. Alle Infos zur Sendung übrigens gibt's im Internet zum Nachlesen unter freitagnach1.de. Die Themen, die Netzaphorismen, die schlechten Witze, die Fernsehtipps, alles, alles. Die Playliste gibt's allerdings erst nach der Sendung. Also

0: Kopf aus.
1: Ach ja, Kopf aus, Herz auf. Auch immer mal wieder gerne ein schöner Tipp. Feiern und Dalton haben sich hier intoniert. Chris Cosmo macht weiter mit dem optimistischen Lied über das halbvolle Glas.

Gab's da mal nicht irgendwie diesen Spruch, für manche ist ein Glas halb voll, für andere halb leer und Mutti meint, warum ist da kein Untersetzer drunter? Ja, das war's jetzt übrigens mit dieser Sendung für heute. Wie gesagt, die nächsten drei Ausgaben sind Urlaubsausgaben, die werden dieses Wochenende vorproduziert. Und dann gibt's die nächste frische Sendung dann in den Herbstferien. So sieht's aus. Okay, einen haben wir übrigens ja noch. Beauty in Us im Radio Edit, das Ganze von Miss Monique und Robbie Williams. Ja, ja. Verantwortlich für diese Sendung war Dirk Pohlmann und der wünscht sich selber einen schönen Urlaub und euch eine schöne Zeit die nächsten Wochen. 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

0: 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Erleben Sie die besondere Stimmung der frühen Morgenstunden und beobachten Sie die majestätischen Vögel in ihrem natürlichen Lebensraum. Ein unvergessliches Naturerlebnis für alle Vogel- und Naturfreunde. Immer freitags zwischen dem 11. September und dem 2. 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Treffpunkt ist in Federow an der Nationalparkinformation. 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

Anfang Oktober beginnt an der Hochschule Neubrandenburg ein neuer Durchgang des Fortbildungskurses Dorfmoderation. An insgesamt 5 Samstagen erhalten die Teilnehmenden das Handwerkszeug, um in ihrer Gemeinde Menschen zusammenzubringen, Projekte zu organisieren und Fördermittel zu beantragen. 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Die Termine sind der 10. Oktober, der 7. und der 21. November, der 5. Dezember und der 16. Januar. Die Teilnahme ist kostenfrei. Anfahrt und Mittagsversorgung sind selbst zu tragen. Die Anmeldung erfolgt über die Webseite der Hochschule Neubrandenburg. Anmeldeschluss ist der 2. Oktober. Die Zahl der Plätze ist begrenzt. www.hs-nb.de/dorfmoderation/Anmeldung. Und wer Fragen hat, der kann sich an die E-Mail-Adresse dorfmoderation@hs-nb.de wenden oder die Rufnummer 0395 56 93 4703.

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Verantwortlich für die Sendung ist Reinhard Hoffmann. 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

Hallo und ein herzliches Willkommen zur Musikbothek für all diejenigen, welche die Erstsendung am Donnerstag hören. Heute begehen wir ein besonderes Jubiläum. Der Weltschifffahrtstag findet heute und in diesem Jahr statt. Der Tag wurde von der Internationalen Schifffahrtsorganisation ins Leben gerufen. Das Opening. Klingt das nicht sehr nach Xavier Naidoo? Stecken da nicht etwa die Söhne Mannheims dahinter? Nein, unser Eröffnungssong kommt heute von Sebastian Heme, einem Landsmann aus MacPom. Sebastian Heme wuchs im Prero an der Ostsee auf. Steig mit ins Boot, also heute ein bunter Mix maritimer Lieder. Und wer da nur Seemannslieder und Shanties erwartet, könnte eventuell enttäuscht oder aber auch überrascht werden. Zweimal heißt es nun in der nächsten Auswahlboot, aber mit einem Cover eines der bekanntesten Hits geht es nun los.

Am letzten Donnerstag im September jeden Jahres wird der von der Internationalen Seeschifffahrtsorganisation ins Leben gerufene Weltschifffahrtstag gefeiert. Die nächsten nun folgenden Songs, allesamt deutschsprachig: Das Schiff, Mann im Boot und Ich such mir ein Boot.

chronologisch waren die Arne Koppermann Firma Timski, das ist eine Voice Rock und Piano Punk Band aus Osnabrück, und Stefan Solo, der aus dem Harz kommende Liedermacher. Die Meere und Ozeane sind von entscheidender Bedeutung für unser Klima, für die Gesundheit des Menschen und unsere Ernährungssicherung. Dieser internationale Tag soll die Aufmerksamkeit auf die Meeresumwelt, die Schifffahrtssicherheit und die Sicherheit des Seeverkehrs lenken. The Boat, ein Titel, aber drei verschiedene Hits und jeweils ganz toll umgesetzt.

Mit Hilfe der Schifffahrt ist es möglich, Wasser als Transportweg zu nutzen oder im und unter dem Wasser befindliche Ressourcen zu gewinnen, und auch dieser Tatsache wird am Weltschifffahrtstag jährlich gedacht. Nochmal zwei deutschsprachige Songs zu Anfang der nächsten Zusammenstellung. Nena und die roten Gitarren, echte musikalische Leckerbissen.

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Wir haben keinen günstigen Wind. Indem wir die Richtung verlieren, wissen wir doch, wo wir sind. Aber wir frieren. Und die darüber erhaben sind, die sollten nicht allzu viel lachen. Denn sie werden nicht lachen, wenn sie blind eines Morgens erwachen. Das Schiff, auf dem ich heute bin, treibt jetzt in die Uferlose, in die offene See. Fragt ihr, wohin? Ich bin nur ein Matrose.

Jeff Lynne, Blues vom Feinsten zum Schluss der letzten Auswahl. Gene Pitney, The Chips, True Love, Goodbye. Der Goodbye-Song ist an der Reihe. Was mir bleibt, allen Fahrensleuten immer eine Handbreit Wasser unterm Kiel zu wünschen. Ich sage, wie immer ganz lieb, tschüss, euer

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0: Hallihallo, wir sind wieder da und melden uns mit einer neuen Ausgabe unserer Torwächter-Vorlesestunde. In der nächsten Stunde hört ihr Geschichten und Musik, die wir für euch herausgesucht haben. Dazu begrüßen wir alle großen und kleinen Hörer ganz herzlich. Es geht heute um einen kleinen Holzroboter und die Baumstumpfprinzessin, einen Wald voller Schätze und es kommt jemand gleich und natürlich noch einiges mehr. Wir wünschen euch viel Spaß beim Zuhören.
1: Der kleine Holzroboter und die Baumstumpfprinzessin von Tom Gault, gelesen von Ina Jeschek. Es waren einmal ein König und eine Königin, die herrschten glücklich über ein schönes Land, doch sie hatten keine Kinder. So ging der König eines Nachts zur königlichen Erfinderin, und die Königin ging zu einer schlauen alten Hexe, die im Wald lebte. Sie baten beide um dasselbe: ein Kind. Die Erfinderin machte sich gleich an die Arbeit. Sie verwendete ihr feinstes Werkzeug und ihre genialsten Entwürfe und baute einen wohl ausgeklügelten kleinen Holzroboter. Die Hexe zog ein Feuerholz aus dem Korb, erweckte es mit ihrem geheimsten Zauber zum Leben und verwandelte es in eine perfekte kleine Baumstumpfprinzessin, die fast genauso aussah wie ein normales kleines Mädchen. Der König und die Königin und die Prinzessin und der Roboter hatten einander sofort lieb. Die Baumstumpfprinzessin war mutig und schlau, doch sie hatte ein Geheimnis. Jeden Abend verwandelte sie sich beim Einschlafen zurück in einen Holzklotz, bis man sie mit diesem Zauberspruch weckte: Wach auf, kleiner Klotz, wach auf! Der kleine hölzerne Roboter war tapfer und nett. So nett, dass er sogar eine Käferfamilie in seinem Getriebe wohnen ließ, auch wenn das manchmal kitzelte. Jeden Tag weckte der Roboter seine Baumstumpfschwester und sie spielten im Schloss und in den Gärten, bis die Sonne unterging und sie nicht mehr konnten. Eines Morgens jedoch kam ein Wanderzirkus zu Besuch und der Roboter rannte in den Schlosshof, ohne seine Schwester zu wecken. Auf der Treppe lief er an einer Zofe vorbei, die das Zimmer der Prinzessin aufräumen sollte. Als die Zofe den Holzklotz sah, sagte sie: »Ach je, ein oller Holzklotz hier im Prinzessinnenbett, so eine Schande!« und schmiss ihn aus dem Fenster. In diesem Moment fiel dem kleinen Roboter seine Schwester ein. »Wie gedankenlos von mir!« sagte er sich. »Sie verpasst ja alles!« Und er rannte in ihr Zimmer, um sie zu wecken. Entsetzt starrte er auf das leere Bett. »Wo ist der Holzklotz?« rief er. »Ach, der«, sagte die Zofe, »den habe ich aus dem Fenster geworfen.« Der Roboter sah den Holzklotz gerade noch über den Schlosshof rollen. Er rannte hinunter, doch das Schloss stand auf einem steilen Hügel und der Klotz war schon durchs Tor gerollt, über die Zugbrücke und bergab zum Dorf. Währenddessen schob ein Kobold eine Schubkarre voll Holz durch das Dorf. Der Prinzessinnenbaumstumpf rollte genau auf ihn zu. »Heute ist mein Glückstag«, sagte er. »Noch ein feiner Klotz für meine Ladung.« Der Kobold brachte das Holz zum Fluss, wo ein Kahn verteut lag. Der Kapitän bezahlte eine Kupfermünze und die Ladung wurde in den Kahn gekippt, zu abertausenden anderen Holzklötzen. Der Roboter rannte zum Kapitän. »Bitte«, sagte er, »in Ihrem Kahn ist mein ganz besonderer Holzklotz. Darf ich an Bord, um ihn zu suchen?«
2: »Durchaus«, sagte der Kapitän. »Doch wir müssen sofort los. Der Wind weht gerade richtig.«
1: So ging der Roboter an Bord und der Kahn fuhr.

der Welt. Ohne den fahre ich nicht. So gab ihm die Mannschaft eine Landkarte, etwas Verpflegung und einen Handkarren und segelte zurück in das schöne Land, in dem unsere Geschichte begonnen hatte. Die Nacht war lang und kalt, der kleine hölzerne Roboter zitterte beim Suchen. Da fiel sein Blick auf etwas, das ihm vertraut vorkam. Er langte in den Haufen und zog einen Klotz hervor. Es war die Prinzessin. Glücklich drückte er den Klotz an sich. Gerade wollte er den Zauberspruch sagen, da wurde ihm klar, wie schlimm es für seine Schwester wäre, hier in der Kälte aufzuwachen, anstatt daheim in ihrem warmen Bettchen. Also legte er sie in den Handkarren, deckte sie gut zu, nahm die Deichsel auf und machte sich auf den langen Heimweg. Unterwegs erlebte er zu viele Abenteuer, um sie hier alle zu erzählen. Doch eines war anstrengender als das andere. Seine Gelenke wurden steif und sein Getriebe nutzte sich ab, bis er eines Tages nicht mehr weiter konnte. Mit letzter Kraft sagte er den Zauberspruch, weckte die Prinzessin und erzählte ihr, was geschehen war und warum es ganz allein seine Schuld sei und dass es klar sei, dass sie ihm wahrscheinlich niemals verzeihen würde. »Ach, Bruder«, sagte sie, »sei nicht albern. Natürlich verzeih ich dir.« Sie half ihm in den Handkarren, wo er sofort in tiefen Schlaf fiel. Sie nahm die Landkarte und die Deichsel und machte sich wieder auf den Weg. Auch sie erlebte viele Abenteuer. Die Prinzessin wusste, was auch immer geschah, wie müde sie auch war, sie durfte nicht einschlafen. Doch eines Nachts, als sie durch einen dunklen Wald stapfte, jetzt konnte es bestimmt nicht mehr weit sein, musste sie gähnen. Und dann gähnte sie noch mehr. Und ihre Augenlider wurden schwer und ihre Beine waren müde und sie dachte an ihr warmes Bettchen. »Vielleicht mache ich mal die Augen zu, ganz kurz«, sagte sie. Damit schlief sie ein und verwandelte sich plopp in einen Holzklotz. Das Königspaar vermisste seine Kinder ganz schrecklich. Suchtrupps wurden in alle Richtungen gesandt und eine große Belohnung wurde ausgesetzt, doch ohne Erfolg. Die Königin verließ ihr Bett nicht mehr und der König saß allein im Turm und starrte in den dunklen Wald. Er ahnte jedoch nicht, dass im Wald eine Lichtung war und auf dieser Lichtung ein Handkarren und im Handkarren ein kleiner Holzroboter und in seinem abgenutzten, kaputten Getriebe eine Käferfamilie, die sich wunderte, warum alles so still und leise war. Die Käfer krabbelten heraus, betrachteten den Holzklotz und den Roboter und wussten, dass sie etwas tun mussten. Also hielten sie eine Maus an und baten sie um Hilfe. Die bat einen Vogel um Hilfe, der einen Hasen und der einen Fuchs. Gemeinsam brachten sie die Prinzessin und den Roboter zum nächsten Haus, dem einer schlauen alten Hexe. Die Hexe erkannte die beiden sofort. Sie weckte die Prinzessin, reparierte den Roboter und begab sich zum Schloss. Der König traute seinen Augen nicht, als er die kleine Gruppe sah, die dicht gedrängt auf einem Besenstiel über den Wald flog und dann im Schlosshof landete. Der Roboter und die Prinzessin und die Königin und der König fielen sich in die Arme und lachten und weinten. Der Hexe wurde gedankt. Es wurde einen ganzen Monat lang gefeiert. Jeder Käfer bekam einen winzigen goldenen Orden. Und alle lebten glücklich bis ans Ende ihrer Tage.

Eine Geschichte von Günter Jacobs. Pino und Lea, ein Wald voller Schätze. Hier im Wald wohnen zwei beste Freunde, zwei ungewöhnliche Freunde, ein Eichhörnchen und eine Schwalbe. Das sind Pino und Lela. Es ist noch früh am Morgen. Lela schlummert gemütlich in ihrem Nest, als Pino am Ast des Baumes rüttelt, um sie aufzuwecken. »Was ist denn?« murmelt Lela verwirrt und öffnet kurz ihre müden Augen. »Lela«, sagt Pino, »es ist etwas Schlimmes passiert. Eine echte Katastrophe. Ich weiß nicht mehr, wo ich meine Nussvorräte vergraben habe. Die ganze Nacht konnte ich nicht schlafen.« »Ach, Pino«, stöhnt Lela, »deshalb weckst du mich? Ist das denn so wichtig?« Da bemerkt sie erst, wie traurig Pino ist und wie niedergeschlagen er dreinschaut. »Na gut«, seufzt Lela schließlich und nickt, »lass uns nachsehen, wo sich die Nüsse versteckt haben.« »Danke, Lela«, jauchzt Pino und hüpft eilig nach unten. »Du bist die Beste.« Auch Lela gleitet zwischen den Ästen hindurch zum Waldboden. Die Suche kann beginnen. Pino und Lela graben, stochern und picken. »Tja, wo könnten die Vorräte bloß sein? Kannst du dich denn gar nicht erinnern? Nicht mal an irgendetwas? Einen bestimmten Baum, einen Geruch?«, fragt Lela. »Ich habe keinen blassen Schimmer, wo die Nüsse abgeblieben sind«, gesteht Pino. »Tut mir wirklich leid.« Nach und nach erwachen auch die anderen Waldbewohner und beobachten die beiden neugierig. Der Dachs lugt durch die Brombeerhecke, das Wildschwein steckt seine Schnauze durch einen Busch und das Kaninchen reckt seinen Kopf aus seinem Bau heraus. »Was wuselt ihr da eigentlich so herum in aller Frühe?«, wundert sich das Wildschwein. »Graben«, antwortet Pino geschäftig, »wir suchen meine Nussvorräte. Ich kann mich einfach nicht mehr daran erinnern, wo ich sie verbuddelt habe.« »Aha, ja, graben kann ich gut«, sagt das Wildschwein und macht kurz entschlossen mit. Auch der Dachs, der Igel, das Kaninchen und die Maus wollen jetzt unbedingt helfen. Alle suchen mit. Sie suchen in den Baumkronen, zwischen den Ästen, im Gebüsch und auf dem Boden. Aber Nüsse findet niemand. Dafür ganz andere merkwürdige Dinge. Plötzlich hören sie Schreie. »Könnt ihr mir helfen? Ich Stück Füßt!« Es ist Pino und er steckt fest in einem Becher. Der Dachs, das Kaninchen und die Maus ziehen daran. Das Wildschwein und der Igel packen Pinos Schwanz. Und hauruck ist Pino wieder frei. Und der Dachs pickt sich an einem Stück Draht, als er hinter einer Eiche nachschauen will. »Autsch! Das tut weh, doch leider war der Becher leer. Sie müssen weitersuchen. Lela fischt etwas hinterm Gebüsch hervor, ein großes Rad. Allerhand seltsame Sachen finden die Tiere im Wald. Alles Dinge, die dort doch eigentlich gar nicht hingehören. Nägel, Schrauben, Kartons, Glas. Der Haufen mit Fundsachen wird immer größer. Ein echter Schrotthaufen. Nur von Pinos Nüssen ist weit und breit keine Spur zu sehen. »Im Wald findet man nur Kram, den die Leute einfach so weggeworfen haben«, beklagt sich Lela. »Und gebrauchen kann man die Sachen auch nicht.« »Und was machen wir jetzt damit?«, fragt der Dachs. »Vielleicht auch wegschmeißen«, schlägt das Kaninchen zögernd vor. Pino starrt den Haufen nachdenklich an. »Nee, wartet mal«, sagt er, »da habe ich eine bessere Idee.« Er nimmt das Rad und den Draht in die Hand. Aus diesen Schätzen kann man doch bestimmt noch irgendetwas Tolles machen. Gebannt starren die Tiere auf Pino, der sich auf die Fundstücke konzentriert. »Schaut mal, das kommt hierhin und das hier dran. Zusammenschrauben, das hier oben nach unten schieben, hier etwas Spucke, daran ziehen, hier draufklopfen, abschmirgeln, beide zusammendrücken, reindrehen, das hier umknicken, abknibbeln, fertig. Und was sagt ihr?« »Toll, was soll das sein?«, will Lela wissen. »Für mich sieht das aus wie zusammengeklebter Müll«, meint das Wildschwein. »Und was kann man damit anfangen?«, fragt der Dachs. »Ist das Kunst?«, fragt das Kaninchen ahnungslos. Aber Pino winkt ab. »Nein, nein, das ist mein niegelnagelneuer Nussknacker.« Alle staunen.
Wow, ein Nussknacker. Jetzt brauche ich nur noch etwas Stroh aus meiner Wohnung zum Festbinden, sagt Pino stolz. Dann kann ich euch zeigen, wie er funktioniert. Warte, unterbricht Lela. Ich fliege schnell los und hole es. Da schwingt sie sich hoch zum Eichhörnchennest. Aber was entdeckt Lela da in Pinos Wohnung? Was liegt da in der Ecke? Die Nüsse. Wie kann man denn so schusselig sein, denkt Lela und tritt wütend gegen eine Nuss, die aus dem Nest direkt an Pinos Kopf fliegt. Autsch! Pino schaut verwundert nach oben. Mensch, Pino, du Dösel, ruft Lela herab. Dein Nussvorrat liegt hier oben. Ups, dann habe ich die Nüsse wohl doch noch nicht vergraben, sagt Pino kleinlaut. Sein Schwanz zuckt nervös, denn er merkt, dass ihn die anderen Tiere fassungslos anstarren. Echt jetzt, Pino? Grunzt das Wildschwein. Wir haben die ganze Zeit gesucht, obwohl gar nichts vergraben war. Na ja, druckst Pino, das habe ich halt vergessen. Jetzt fällt's mir auch wieder ein. Tut mir echt leid, aber ich mache euch einen Vorschlag. Weil ihr mir bei der Suche geholfen habt, lade ich euch alle zum großen Nüsseessen ein. Und Lela ergänzt, und mit dem neuen Nussknacker geht's auch viel schneller. Also jauchzen, grunzen, piepsen, jaulen und quietschen alle Tiere zustimmend, denn die Geschichte ist ja doch gut ausgegangen. Und die Nüsse schmecken wahnsinnig lecker. Tja, kichert Lela, wenn du morgen wieder mal vergessen hast, wo die Nüsse abgeblieben sind, brauchst du nur eines der Tiere zu fragen. Jetzt wissen es alle. »Das vergesse ich nicht«, sagt Pino mit halbvollem Mund. »Ist doch klar, in unseren Bäuchen liegen sie.«

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1: Ich habe zwei kleine Geschichten mitgebracht. Vom Brüderchen Komm gleich und von den drei kleinen Kätzchen. Vom Brüderchen Komm gleich, geschrieben Hertha College. Es war einmal ein Brüderchen. Wenn die Mutter am Morgen zu ihm sagte, steh auf, Brüderchen, so antwortete es, komm gleich. Dachte die Mutter, es säße längst am Frühstückstisch, so lag es noch im Bett, träumte und hatte das Aufstehen ganz vergessen. Einmal ging es in den Wald, da rief ein bunter Vogel, guck, guck, komm gleich, antwortete das Brüderchen, denn es wollte gern mit dem lustigen Vogel spielen. Aber Brüderchen schaute hierhin und dorthin, und ehe es sich besann, war der Vogel längst auf und davon. Ein andermal schwamm ein Schifflein auf dem Bach. Fahr mit mir, Brüderchen, rief es. Komm gleich, erwiderte Brüderchen. Aber dann schaute Brüderchen den Wellen zu, die das Schifflein umspülten. So lang, wie Brüderchen zauderte, das hält kein Schiff aus. Längst war es davongezogen, als Brüderchen ankam. Nun war Brüderchen hungrig und müde. Am Wegrand wuchsen dicke schwarze Brombeeren. Iss uns, riefen sie. Komm gleich, hörten sie das Brüderchen antworten, denn es sammelte gerade kleine bunte Steine auf. Doch da kamen die Schnecken und fraßen die Brombeeren weg, ehe Brüderchen sie auch nur greifen konnte. Nun eilte die Mutter in den Wald und rief, komm nach Hause, Brüderchen. Jetzt spürte Brüderchen seinen ganz, ganz großen Hunger und rief, da bin ich, und schon stand es bei der Mutter. Und das langsame Komm gleich blieb in der Brombeerhecke hängen. Die Geschichte von den drei kleinen Kätzchen von Wladimir Sutejew. Es waren einmal drei Kätzchen, ein schwarzes, ein weißes und ein graues. Die erspähten eine Maus und rannten ihr nach. Die Maus sprang in eine Mehldose, die Kätzchen hinterdrein. Die Maus entwischte und aus der Mehldose kletterten drei weiße Kätzchen. Drei weiße Kätzchen sahen einen Frosch auf dem Hof sitzen und rannten ihm nach. Der Frosch hüpfte in ein altes Ofenrohr, die Kätzchen hinterdrein. Der Frosch entsprang und aus dem Rohr krochen drei schwarze Kätzchen. Drei schwarze Kätzchen sahen einen Fisch im Teich schwimmen und sprangen hinterdrein. Der Fisch schwamm davon und aus dem Wasser tauchten drei nasse Kätzchen. Drei nasse Kätzchen schlichen heimwärts. Unterwegs trocknete ihr Fell und sie wurden, was sie vorher gewesen waren, ein schwarzes, ein weißes und ein graues Kätzchen. Wollt ihr noch eine kurze Geschichte hören? Da ist noch eine Geschichte von den neun kleinen Küklein und die heißt »Einer hilft dem anderen«. Es war einmal eine Henne, die hatte neun Küken. Eins davon hieß Pipka. Wenn die Henne ein Körnchen gefunden hatte, freuten sich acht Küchlein. Nur Pipka, das neunte Küklein, war betrübt und sprach zu sich selbst, »Schade, dass wir neun sind. Wär ich allein, wär ja jedes Körnchen meins.« Eines Tages versprach die Henne ihren Küken, ihnen vom Feld eine ganze Ehre mitzubringen. Sie flog über den Zaun und die Küken warteten auf die Mutter. Pipka aber dachte, ich will der Mutter entgegengehen und sie um die ganze Ehre bitten. Sie machte sich heimlich auf den Weg, kam aber nicht weit. Im Garten war eine Grube. Pipka sah in der Eile die Grube nicht und fiel hinein und kam nicht mehr heraus. Sie klagte und jammerte. Aber niemand hörte ihr Wehgeschrei. Die Henne kehrte inzwischen auf einem anderen Weg nach Hause zurück. Als sie ihre Küken zählte, fehlte eins. Sie fragte, wo ist denn unsere Pipka? Aber kein Küken wusste etwas. Sie begannen im Hof zu suchen und eins kam sogar in den Garten. Dort hörte es, wie jemand jammerte. Es lief der Stimme nach, bis es die Schwester in der Grube fand. »Warte, Pipka, ich werf dir einen Zweig hinein, dann kannst du heraushüpfen.« Pipka stellte sich auf den Zweig, konnte aber aus der Grube nicht heraus. Da trug das Küklein trockenes Laub, kleine Äste, Sand und Steinchen zusammen und warf sie hinein. Aber die Grube war immer noch viel zu tief. Pipka jammerte und weinte. »Niemals werde ich hier herauskommen, ich Arme. Schade, dass die Übrigen nicht hier sind.« Das Küklein also lief, um die anderen zu holen. Nun trugen sie alle gemeinsam Holzstückchen, Blätter, Kieselsteine, Strohhalme, trockene Zweige, Gras, Erdkrum, kurzum alles, was sie im Garten fanden, herbei. Die Grube füllte sich schnell und Pipka hüpfte immer höher. Auf einmal, hopp, sprang sie aus der Grube heraus. Sie freute sich und sagte, »Es ist doch gut, dass wir neun sind. Wäre ich allein gewesen, hätte ich in der Grube verhungern müssen.«

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1: Überraschungsbrot von Sabine Kalwitzki. Heute ist mal wieder ein Schnell-Schnell-Beeil-Dich-Tag. Paul merkt das schon, als Mama mit Volldampf seine Jalousie hochzieht und sagt, »Guten Morgen, Spatz, ist schon spät. Mach schnell, ja? Was willst du auf dein Frühstücksbrot haben?« Verschlafen klappt Paul die Augen auf. Mama steht vor seinem Bett und wartet auf eine Antwort. »Nun sag schon, Salami, Leberwurst oder lieber Frischkäse?« »Mir egal«, gehen Paul, »es ist immer dasselbe. Morgens muss bei Mama alles schnell gehen. Paul soll schnell aufstehen, sich schnell anziehen und schnell frühstücken. Immer nur schnell, schnell, schnell. Paul mag's aber lieber gemütlich.« Pauls Katze Miezi huscht ins Kinderzimmer. Sie springt zu Paul aufs Bett, schlüpft unter seine warme Decke und rollt sich schnurrend ein. Paul krault Miezis weiches Fell. Miezi schnurrt und reckt sich und hat Zeit für Paul. Warme, ruhige, gemütliche Kuschelzeit. »Paul, aufstehen«, ruft Mama jetzt schon zum dritten oder vierten Mal aus der Küche. Also klettert Paul endlich aus dem Bett und geht ins Bad. Zumindest macht er sich auf den Weg ins Bad. Aber wie fast jeden Tag kommt er dabei ganz zufällig an seiner selbstgebauten Burg vorbei. Und wenn da an einer Stelle die Burgmauer eingestürzt ist, muss die natürlich repariert werden. Sonst wären die Burgbewohner ja völlig schutzlos, wenn fremde Ritter angreifen. Die würden die schöne Prinzessin rauben und in eine fremde Burg entführen. Dort müsste sie in der Küche arbeiten und immerzu Kartoffeln schälen. Und zu essen bekäme sie nur Leberwurst oder Salami, ruft Mama aus der Küche. Leberwurst, denkt Paul. Wahrscheinlich bekäme die Prinzessin jeden Tag nur Leberwurst, Leberwurstbrot, Leberwurstkuchen und Leberwurstsuppe. Bis eines Tages ein Piratenschiff käme, um die schöne Prinzessin zu befreien. Pirat Paul ist inzwischen im Bad angekommen und lässt die Seifenschale im Waschbecken schwimmen. Die Prinzessin winkt vom Waschbeckenrand und weint herzzerreißend, »Rette mich!« Pirat Paul befiehlt mutig, »Lass sofort die hübsche Prinzessin frei. Wir haben starke Kanonen und wir schießen mit gefährlichen...« »Also mit Frischkäse«, ruft Mama in diesem Augenblick. »Bist du eigentlich schon angezogen?« Da zieht Piratenchef Paul noch schnell seine Socken an und das T-Shirt und die Kindergartenhose, schnappt sich ein Pferd, reitet die Treppe hinunter und setzt sich an den Frühstückstisch. Mama schüttelt den Kopf. »Na, wo sind deine Gedanken denn schon wieder?« Paul schaut auf seinen Teller und muss kichern. Mama hat auf sein Frühstücksbrot mit Schokocreme ein Piratengesicht gemalt. »Ist schwierig für dich, wenn morgens immer alles so schnell gehen soll, oder?«, fragt Mama. »Ich hab's immer so eilig, ins Büro zu kommen, und du würdest lieber noch ein bisschen träumen. Vielleicht fällt uns ja etwas ein, wie wir das morgens besser hinkriegen könnten.« Paul denkt nach, Mama denkt nach und sogar Miezi in ihrem Körbchen denkt nach. Dann hat Paul eine Idee. Er nimmt eine Scheibe Brot, belegt sie mit Salami und reicht sie Mama. »Das ist mein Frühstücksbrot für den Kindergarten. Kannst du's mir bitte einpacken?« Mama ist ganz überrascht. »Was für eine klasse Idee. Ab sofort machst du dein Frühstücksbrot selbst. Dass wir da nicht schon längst drauf gekommen sind.« Paul lacht. »Prinzessinnen retten und Wurstbrote machen. So etwas kann ein echter Pirat eben.«

0: Frühstück.
1: Reicht, reicht, reicht.
2: Erdbeer, bitte.
3: Der Schafhirt und der Drache. Ein tschechisches Märchen, geschrieben von Božena Nemcová und vorgetragen von Granny Angie. Es war einmal ein Schafhirt, der wohnte hoch oben in den Bergen auf einer Alm. Wenn er die Schafe auf die Weide trieb, blieb er gewöhnlich bei den Schafen liegen, blies auf seiner Hirtenflöte und betrachtete den Himmel, die Berge, die Schafe und die grüne Wiese. Einmal, es war Herbst, so wie jetzt, gerade zu der Zeit, in der sich die Schlangen in das Innere der Erde zum Winterschlaf zurückziehen, da lag unser Hirt wieder auf dem Erdboden, stützte den Kopf auf die Ellenbogen und blickte vom Berg ins Tal. Da wunderte er sich plötzlich. Zahlreiche Schlangen kamen von allen Seiten zu dem Felsen gekrochen, der den Hirten unmittelbar vor Augen stand. Sobald sie ihn erreicht hatten, nahm jede Schlange ein Kraut, das dort wuchs, nahm es auf die Zunge und berührte damit den Felsen. Der öffnete sich und die Schlangen verschwanden eine nach der anderen darin. Neugierig erhob sich der Hirt, befahl seinem Hund, die Schafe zurückzutreiben und ging selbst zum Felsen. Er dachte bei sich, ich muss doch mal schauen, was das für ein Kraut ist, wo und wohin die Schlangen kriechen. Das Kraut kannte er nicht, aber als er es pflückte und den Felsen damit berührte, öffnete sich dieser auch vor ihm. Der Schafhirt ging hinein und befand sich in einer Höhle, deren Wände von Gold und Silber glitzerten. Inmitten der Höhle stand ein goldener Tisch und darauf lag zusammengeringelt eine riesige alte Schlange. Sie schlief. Rings um den Tisch lagen lauter Schlangen. Alle schliefen und rührten sich nicht, als der Hirt eintrat. Dem Hirten gefiel die Höhle und er ging einige Male darin auf und ab, doch dann überkam ihn die Langeweile. Er erinnerte sich an seine Schafe und wollte wieder auf die Alm, denn er dachte bei sich, ich habe gesehen, was ich wollte, nun kehre ich zurück. Aber das war leichter als getan. Der Felsen hatte sich hinter dem Hirten geschlossen, als er die Höhle betreten hatte. Was er zu tun oder zu sagen hatte, damit sich der Felsen wieder öffnete, das wusste der Hirte nicht und deshalb musste er in der Höhle bleiben. »Nun, wenn ich nicht hinaus kann, lege ich mich eben schlafen«, sagte er schließlich zu sich, wickelte sich in eine Decke, legte sich auf die Erde und schlief ein. Es kam ihm vor, als hätte er nicht lange geschlafen, als ihn Rascheln und Wispern weckten. Er blickte um sich, denn er dachte, er liegt in seiner Schäferhütte. Da sah er vor sich die glitzernden Wände, den goldenen Tisch, und auf dem Tisch lag die alte Schlange und rings um den Tisch eine große Menge Schlangen, die am goldenen Tisch leckten und nach einer Weile fragten, »Ist es schon Zeit?« Die Schlange hob den Kopf und sagte, »Es ist Zeit.« Kaum hatte sie das gesprochen, streckte sie sich vom Kopf bis zum Schwanz wie eine Rute, kroch vom Tisch auf die Erde und begab sich zum Ausgang der Höhle. Alle Schlangen krochen ihr nach. Der Hirt reckte und streckte sich, gähnte, stand auf und folgte den Schlangen. Er dachte, wo die hingehen, da geh ich auch hin. Die alte Schlange berührte den Felsen, der öffnete sich, und die Schlangen krochen eine nach der anderen hinaus. Als die letzte draußen war, wollte der Hirt ebenfalls hinaus, aber der Felsen schloss sich unmittelbar vor seiner Nase und die alte Schlange zischte ihn mit pfeifender Stimme zu. »Mensch, du musst hier bleiben!« »Ja, was soll ich denn hier tun? Eine Wirtschaft habt ihr nicht und schlafen kann ich auch nicht. Lasst mich hinaus!« Ich habe meine Schafe im Pferch und zu Hause eine Frau. Die schimpft, wenn ich nicht rechtzeitig heimkomme, sagte er. Du kommst hier nicht fort, bevor du nicht einen dreifachen Schwur geleistet hast, sagte die Schlange. Du darfst niemandem sagen, wo du gewesen bist und wie du zu uns gekommen bist. Was sollte der Hirt da tun? Er verpflichtete sich gern, durch einen dreifachen Schwur nichts zu sagen, nur um hinauszukommen. »Wenn du den Eid nicht hältst, dann ergeht es dir schlecht«, sagte die Schlange. Was für eine Veränderung aber war draußen vorgegangen. Dem Hirten begannen vor Schreck die Beine zu zittern, denn statt des Herbstes herrschte nun der Frühling. Weh mir, klagte er. Ich hab den ganzen Winter im Felsen verschlafen. Oh, meine Schafe, wo werde ich euch finden? Und oh, was wird meine Frau sagen? Er ging auf seine Alm zu. Dort sah er seine Frau hantieren. Er versteckte sich erst einmal im Ferch, um zu schauen, wie's ihr geht. Als er dort saß, sah er, dass ein schöner Herr auf seine Frau zutrat, und er hörte, wie er sie fragte, wo der Mann sei. Die Frau des Hirten erzählte ihm unter Tränen, der Hirt sei eines Tages im Herbst mit den Schafen auf den Berg gegangen und nicht mehr zurückgekehrt. Der Hund habe die Schafe zurückgetrieben, der Hirt aber wäre seitdem nicht mehr gesehen worden. Vielleicht haben ihn die Wölfe gefressen oder die Waldfeen haben ihn auf dem Berg in Stücke gerissen, sagte die Frau. Ach, weine nicht, Frau, rief da der Hirt vom Ferch aus. Ich bin ja am Leben, mich haben nicht die Wölfe gefressen und auch nicht die Waldweiber zerrissen, sondern ich hab den Winter im Ferch verschlafen. Damit war der Hirt nicht gut beraten, denn als seine Frau das hörte, begann sie wütend zu schimpfen. Da sollen dich doch 1000 Blitze treffen. Du Nichtnutz, du willst ein Mann sein? Was bist du für ein Herr? Hirt, überlässt deine Schafe dem Zufall, kriechst in den Ferch und schläfst wie eine Schlange im Winter? Wer hat sowas denn je gehört? Der Hirt musste innerlich seiner Frau Recht geben, doch weil er die Wahrheit nicht sagen durfte, schwieg er und gab keinen Laut von sich. Der schöne Herr aber sagte zu der Frau, sie möge sich beruhigen, ihr Mann habe nicht im Ferch geschlafen, er sei ganz woanders gewesen. Er bat die Frau zu gehen und sprach mit dem Hirten weiter. Der schöne Herr nahm inzwischen seine natürliche Gestalt an, und der Hirt sah, dass es der Zauberer aus den Bergen war. Er erkannte ihn gleich, denn der Zauberer hatte in der Mitte der Stirn ein drittes Auge. Dieser Zauberer war ein ungemein mächtiger Mann, der sich in jede Gestalt verwandeln konnte, und wer es wagte, sich ihm entgegenzustellen, den verwandelte er auf der Stelle auch. Der Hirt zitterte am ganzen Körper, denn er hatte vor dem Zauberer noch mehr Angst als vor seiner Frau. Der Zauberer fragte ihn nochmals, wo er gewesen war und was er gesehen hat. Was sollte der Herr machen? Er fürchtete die alte Schlange und den Bruch seines Schwurs, doch den dreieugigen Zauberer fürchtete er auch. Als dieser ihn mehr und mehr fragte, verriet er sein Geheimnis doch. »Nun gut«, sagte der Zauberer, »so komm mit, zeig mir den Felsen und das Kraut.« Der Hirt musste mit ihm gehen. Als sie zum Felsen kam, pflückte der Hirt das Kraut, berührte den Felsen und dieser öffnete sich. Der Zauberer wollte nicht, dass der Hirt hineingehe, und er selbst ging nicht weiter, sondern er zog nur ein Buch heraus und begann darin zu lesen. Der Hirt stand schreckensbleich daneben. Da erzitterte plötzlich die Erde, aus dem Felsen ertönte ein Zischen und Pfeifen und heraus kroch ein furchtbarer Drache, in den sich die alte Schlange verwandelt hatte. Aus seinem Rachen schlug Feuer, sein Kopf war schrecklich anzusehen und mit dem Schweif schlug er nach links und nach rechts und jeder Baum, den er traf, zerbarst. »Leg ihm ein Halsband um«, befahl der Zauberer und reichte dem Hirten einen Gürtel, ohne die Augen vom Buch zu wenden. Der Hirt nahm den Gürtel, fürchtete sich sehr, näher an den Drachen heranzutreten. Als ihm der Zauberer das aber zum zweiten und dritten Mal befahl, da gehorchte er. Doch wehe ihm. Als er dem Drachen das Band um den Hals legen wollte, drehte sich dieser nach ihm um, und ehe es sich der Hirt versah, saß er auf dem Rücken des Drachens, und der erhob sich mit ihm über die Wälder. Allmählich verrauchte der Zorn des Drachens. Er schlug nicht mehr mit dem Schwanz um sich, hörte auf Wasser zu speien und aus dem Maul schlugen auch keine Flammen mehr. Der Hirt kam zu sich und glaubte, der Drache lasse ihn wieder zur Erde hinab. Doch es war noch nicht genug. Der Drache schien ihn noch weiter bestrafen zu wollen. Langsam, ganz langsam, hob er sich höher und höher über die Berge, bis die gewaltigen Höhen und Gipfel nur noch wie ein Ameisenhügel erschienen. Erst als der Hirt nichts mehr sah als die Sonne, die Sterne und die Wolken, blieb der Drache mit ihm in der Luft stehen. Da hänge ich nun in der Luft, springe ich hinunter, erschlag ich mich, und in den Himmel kann ich auch nicht fliegen, so jammerte der Hirt auf dem Rücken des Drachen und weinte bitterlich. Der Drachen aber erwiderte nichts. Ein Stein hätte sich des armen Hirten erbarmt, aber der Drachen schnaubte nur, sagte kein Wort und rührte sich nicht von der Stelle. Da drang plötzlich an das Ohr des Hirten die Stimme einer Lerche. Der Hirt empfand unbändige Freude, immer näher kam die Lerche zu ihm, und als sie über seinem Kopf stand, bat der Hirt: »Lerche, ich bitte dich, fliege zum guten Zauberer, berichte ihm von meiner Not und sag ihm, ich lass ihn grüßen und erflehe Hilfe.« Die Lerche flog zu dem guten Zauberer. Dieser schrieb mit goldener Schrift etwas auf ein Birkenblatt, legte es der Lerche in den Schnabel und trug ihr auf, es auf den Kopf des Drachen fallen zu lassen. Die Lerche flog durch die Lüfte, und als sie sich über den Kopf des Drachen befand, ließ sie das mit goldenen Lettern beschriebene Birkenblatt auf ihn hinabfallen. Im selben Augenblick flog der Drachen mit dem Hirten zur Erde nieder, und als er wieder zu sich kam, saß er bei seiner Hütte auf der Alm und sah seinen Hund und die Schafe.

Urwaldhasen von Ingrid Kellner. Wisst ihr eigentlich, sagt Hasi aufgeregt, dass es im Urwald kleine gefährliche Hasen gibt? Im Urwald ist alles grün und duster, nur am Fluss ist es ein bisschen heller. Dort liegt eines Tages ein altes, hungriges Krokodil mit schlechten Augen und merkt nicht, dass ein kleiner Hase von der gefährlichen Sorte an ihm vorbeispaziert. Das Krokodil packt ihn, wirft ihn in die Luft, sperrt das Maul auf und wusch, landet der kleine Hase direkt im Bauch des Krokodils. Dort war's zappenduster und stinkig, igitt. Der kleine gefährliche Hase denkt, wo ist hier der Ausgang? Aber hinten hinaus war's selbst für ihn zu eng und vorne war total zu. Der Hase hoppelt ratlos herum. »Hör sofort auf damit«, sagt das Krokodil, »sonst krieg ich Magenweh.« »Aha«, denkt der kleine, gefährliche Hase, »so ist das« und trommelt mit seinen Hinterbeinen ganz fest im Bauch des Krokodils herum. »Hör auf«, brüllt das Krokodil mit weit aufgesperrtem Maul, und der kleine, gefährliche Hase hüpft zwischen den tausend Zähnen hinaus ins Freie. »Etschbetsch, du hast mich nicht gekriegt.« Da wird das Krokodil so zornig, dass es mit seinem Schwanz auf einen Baumstamm schlägt. Der fällt um und ihm voll auf die Schnauze. Rums! Da fallen dem Krokodil sämtliche Zähne aus. Es kann in Zukunft nur noch Wasserlinsenbrei schlabbern. Hasi lacht. So gefährlich sind im Urwald die kleinen Hasen. Und die Geschichte ist wirklich wahr, sagt er zufrieden.

Liebe Kinder, große und kleine Hörer, wir sind am Ende angekommen. Am Mikrofon waren für euch Ina Jeschek, Ursula Reiner, Angela Kubot und Magitta Beisheim. Wir hoffen, dass für jeden von euch etwas dabei war und freuen uns auf ein Wiederhören hier bei Mediatop Radio Neubrandenburg. 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

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Was passiert aktuell für und auf Platt in Vereinen, auf Bühnen, in Schulen und Kitas, in der Literatur, in der Wissenschaft und in den Regionen? Und was braucht Plattdeutsch, damit die Sprache auch in Zukunft lebendig bleibt? Diesen und weiteren Fragen widmet sich der 13. Runde Tisch Plattdeutsch des Heimatverbandes Mecklenburg-Vorpommern. Im Mittelpunkt steht wie jedes Jahr die Vernetzung. Der Runde Tisch soll Raum bieten, miteinander ins Gespräch zu kommen, Erfahrungen auszutauschen, neue Kontakte zu knüpfen und voneinander zu erfahren, was anderenorts für und mit Plattdeutsch auf die Beine gestellt wird. Vereine, Initiativen, Schulen, Kitas, Bühnen, Kulturschaffende, Wissenschaftlerinnen und Wissenschaftler sowie ehrenamtlich und hauptamtlich Engagierte sind herzlich und ausdrücklich eingeladen, ihre Projekte, Aktivitäten und Erfahrungen einzubringen, ob bestehendes Angebot, neue Ideen oder laufendes Projekt. Der Runde Tisch bietet Gelegenheit, sichtbar zu werden, voneinander zu lernen und gemeinsam über die Zukunft des Niederdeutschen ins Gespräch zu kommen. 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Der Eintritt ist frei. Um Anmeldung wird gebeten bis zum 7. 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

0: bin sowas von dafür.
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1: Und da sind schon wieder zwei Wochen rum und da ist sie wieder. Studio 92, die Retro-Disco-Show. Frank Schwiebert wünscht eine Stunde, wie immer, gute Unterhaltung.

Aus der Feder von Mario Cottarelli. Dieses wunderschöne Italo-Disco-Stück von Orlando Johnson with Just a Kiss.

Studio 92 mit Musik von Mona Hen und in der letzten Sendung hatten wir Seven Red Seven und das kam ganz gut an, dieses Thinking of You aus dem Jahre 1991 und von der gleichnamigen LP dann auch, die sich dann Shelter nannte, habe ich noch einen hier in dieser Ausgabe. Ihr hört Studio 92, die Retro-Disco-Show.

aus den Staaten, 7 Red 7. Wir sind wieder bei Italo Disco. Da ist der wieder der Frosch im Hals.

Und was wird es heute noch so geben? Was Neues von Bananarama? New Edition. Musik von Industry. Und die anderen Fahrer.

wie hey. Und stopp. Italo Disco. Aus 1983. Wird gefolgt von den Secret Ties.

Ach ja, Love Comes von Bananarama. Wir bleiben bei frischen Sachen. Das hier die alte Dennis Williams Nummer.

Und hier zum Schluss New Edition. Für die Sendung verantwortlich war Frank Schwiebert. Ach, der Frosch. Wir hören uns in 14 Tagen wieder. Bis dahin, ciao, ciao.

0: Verantwortlich für die nun folgende Sendung ist Magitta Beisheim.
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4: Die Geburtstagsüberraschung. Seit Tagen grübelt Brummel schon über etwas nach. Morgen hat Mama Bär Geburtstag. Was soll Brummel ihr nur schenken? Um etwas Schönes zu kaufen, hat er nicht mehr genug Taschengeld übrig. Vielleicht hat ja Papa Bär einen Tipp für ihn. Am Abend, als Mama in der Küche ist, nutzt Brummel die Gelegenheit. Brummt Papa Bär und überlegt eine Weile. Am meisten freut sich Mama sicher über etwas Selbstgemachtes, meint er dann. Aber etwas Genaueres fällt mir leider auch nicht ein. Brummel geht in sein Zimmer und denkt nach. Ein Bild hat er Mama erst letztes Jahr gemalt. Was könnte er sonst noch selbst machen? Ich hab's, ruft er plötzlich. Das wird eine tolle Überraschung, freut er sich. Ich backe Mama einen leckeren Geburtstagskuchen, ganz allein. Da wird sie vielleicht Augen machen. Am nächsten Tag ist es soweit. Mama Bär hat Geburtstag. Ich gehe mit Babsi und Billy zum Einkaufen. Möchtest du mit, Brummel? Fragt Mama am Vormittag. Och nö, sagt Brummel und versucht, sich möglichst nichts anmerken zu lassen. Ich bleib lieber hier. Was für eine gute Gelegenheit. Jetzt kann ich ungestört backen, denkt sich Brummel. Er macht sich gleich an die Arbeit. In der Küche holt er zuerst das Kinderkochbuch und schlägt sein Lieblingsrezept auf. Nur zur Sicherheit, denn er hat ja mit Mama Bär schon oft genug Kuchen gebacken. Zum Glück sind alle Zutaten vorrätig. Brummel sammelt alles auf der Arbeitsfläche und stellt auch eine Schüssel und den Handmixer bereit. Zuerst sind die Eier dran. Ganz vorsichtig schlägt Brummel ein Ei nach dem anderen auf und gibt es in die Schüssel. Hoppla, da passiert auch schon das erste Missgeschick. Das letzte Ei rollt vom Tisch und zerbricht. Doch die Zeit drängt. Brummel kann sich jetzt nicht um den Eiermatsch auf dem Küchenboden kümmern. Lieber schnell noch Butter und Zucker in die Schüssel und mit dem Handmixer zu einer Masse verrühren. So was Dummes. Bei Mama sieht das immer so einfach aus. Aber bei Brummel spritzt der Teig nach allen Seiten. Die Wand ist schon gelb gesprenkelt. Jetzt müssen noch Nüsse und etwas Zitrone dazu. Wenn nur nicht immer alles so kleckern würde. Zuletzt kippt Brummel das Mehl in die Schüssel und schaltet wieder den Mixer ein. Puh, eine riesige Mehlwolke steigt auf. Brummel muss richtig husten und niesen. Jetzt noch die Form mit Butter bestreichen. Den Teig hinein und dann geschafft. Brummel atmet auf. Endlich ist der Kuchen im Ofen. Aber wie sieht die Küche aus? Hoffentlich kommt Mama Bär nicht so schnell zurück. Brummel weiß gar nicht, wie viel Zeit inzwischen vergangen ist. Oh nein, da hört Brummel schon die Stimmen von Mama Bär, Babsi und Billy. Hier riecht es aber gut, wundert sich Mama Bär. Noch bevor Brummel etwas sagen kann, steht sie mitten in der Küche. Es sollte doch eine Überraschung werden, jammert Brummel. Als Mama Bär das Chaos sieht, will sie schon anfangen zu schimpfen. Doch dann bemerkt sie, wie unglücklich Brummel guckt. Sie nimmt ihn in den Arm und sagt, »Danke, mein Schatz. Ein selbstgebackener Kuchen, das ist eine super Idee.« Auch Babsi und Billy staunen. »Hast du den wirklich ganz allein gemacht?« Brummel nickt stolz. Mama Bär hat einen Vorschlag. »Wenn wir alle zusammen helfen, ist die Küche sicher ganz schnell wieder sauber. Und zur Belohnung bekommt dann jeder ein großes Stück Kuchen.« Der wird nämlich ganz toll. Seht nur. Tatsächlich, im Ofen steht der schönste Kuchen, den jemals ein kleiner Bär gebacken hat.

Das zweite internationale Literaturfestival Graal Müritz wird vom 22. bis 27. September stattfinden. Mit dem Festival sollen die zeitgenössischen Entwicklungen von Prosa, Lyrik und Comic bzw. Graphic Novel im internationalen Maßstab vorgestellt und relevante politische Themen und wissenschaftliche Diskurse in Gesprächen mit Autoren erörtert werden. Ziel ist die öffentliche Aufwertung der Literatur und des Lesens. Das internationale Literaturfestival Graal Müritz richtet sich besonders an Literatur- und Kulturinteressierte in der Region des Baltikums, Skandinaviens und Polens, gerade auch an das junge Publikum, an Schülerinnen und Schüler Mecklenburg-Vorpommerns. Warum Graal Müritz? Der Ort des Rückzugs, der Besinnung, wo sich Wald und Meer begegnen, eingebunden in eine oftmals beschworene Naturlandschaft, hat eine große Affinität zur Literatur. Herausragende Autoren wie Franz Kafka, Robert Musil, Erich Kästner, Alfred Kehr, Kurt Tucholsky, Hans Fallada, Uwe Johnson, Walter Kempowski beschrieben ihn in ihren Werken. Kafka lernt hier seine letzte große Liebe kennen. Vorher in den 10er Jahren, also 1910er Jahre, waren Hans Fallada und Erich Kästner mit ihren Eltern in Graal Müritz. Der Ticketverkauf findet online statt über bebelplatz.org. Vor Ort an den Veranstaltungskassen gibt es das Ganze dann 30 Minuten vor Vorstellungsbeginn an den Veranstaltungsorten, und die Veranstaltungen selber sind alle unter bebelplatz.org. Man muss da ein bisschen gucken, nach dem Internationalen Literaturfestival Graal Müritz aufgelistet.

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4: Frau Meier und der bunte Mann. Eine Herbstgeschichte von Elke Bräunling. Wenn der Herbst in den Gärten Einzug hält, gibt es viel zu entdecken. Gestern habe ich einen bunten Mann getroffen, erzählt Frau Meier. Einen bunten Mann? Fragen die Kinder aus der Nachbarschaft, die Frau Meier in ihrem Garten besuchen, wenn sie Zeit haben und wenn auch Frau Meier Zeit für sie hat. Wie bunt? Er ist ein junger Mann und er ist fröhlich bunt, sagt Frau Meier. Ist er noch bei dir, Frau Meier? Neugierig blicken sich die Kinder im Garten um. Frau Meier nickte. Natürlich ist er da. Und er wird auch ein Weilchen bleiben. Wo steckt er denn? Ist er nett? Hat er dir was mitgebracht? Wir wollen ihn kennenlernen. Kann er auch Geschichten erzählen? Die Kinder bestürmen die alte Frau mit ihren Fragen. Die lächelt nur. Hier ist er und da und dort. Und ja, er wird ein paar Wochen bei uns bleiben. 12 Wochen, um genau zu sein. Geschichten weiß er viele zu erzählen. Von überall her wirft er sie uns zu. Wir müssen sie nur auffangen. Die Kinder staunen. Er wirft uns Geschichten zu? Und er ist hier und da und dort? Du schwindelst doch, Frau Meier. Oder ist er ein Zauberer? Zaubern kann er auch. Und malen und Verstecken spielen und seine Lieder singen. Und mitgebracht hat er mir in der Nacht auch so einiges. Seht nur her. Frau Meier deutet in eine Ecke im Gartenhof. Er hat mich und den Garten reich beschert, der übermütige bunte Kerl. Neugierig laufen die Kinder in den Hof hinüber. Blätter liegen da, zu einem kleinen Blätterberg zusammengekehrt. Braune, gelbe, rote, blassgrüne. Und da sind auch Kastanien und Bucheckern, Birkensamen, Kiefernzapfen, Haselnüsse, Falläpfel und ein paar letzte Zwetschgen. Das sind alles Geschenke aus deinem Garten, sagt eines der Kinder. Dein bunter Mann ist ein Dieb. Oh nein, Frau Meier lacht. Er ist ein... Nein, ich verrate es euch nicht. Ihr müsst ihn selbst entdecken. Und glaubt mir, ihr werdet ihn finden und ihr werdet ihn kennenlernen. Seht nur genau nach. Die Kinder grinsen. Wie witzig die Frau Meier heute wieder ist. Bestimmt ist die Sache mit dem bunten Mann eine ihrer vielen Geschichten, die sie sich bei der Arbeit im Garten ausdenkt. Aber nachschauen konnte ja nicht schaden. Wir werden ihn finden, deinen bunten Mann, Frau Meier, sagten sie und machten sich daran, den Hof und den Garten zu untersuchen. Ihr müsst leise sein, ruft Frau Meier ihnen zu. Vielleicht könnt ihr ihn sogar hören. Ja, ruft ein kleines Mädchen, ich höre ihn schon. Dort in dem Haufen mit den bunten Blättern raschelt er. Ob das der bunte Mann ist? Fragt ein Junge. Aufgeregt laufen die Kinder zum kleinen Blätterberg. Da, es raschelt schon wieder. Und noch einmal, und ein kleiner Igel wuselt unter den Blättern hervor. Reckt sein Näschen in die Höhe, schnuppert und ist, wusch, wusch, wusch, wusch, wusch, unter der Buchenhecke wieder verschwunden. Ein Igel, oh, die Kinder sind begeistert. Ein Igel wohnt in deinem Garten, Frau Meier. Das ist toll. Das ist aber nicht der bunte Mann, oder? Fragt ein Junge. Frau Meier schüttelt den Kopf und lacht. Nein, das ist nicht der bunte Mann. Aber ihr werdet ihn entdecken, da bin ich mir ganz, ganz sicher. Wollen wir wetten? Als Wettlohn spendiere ich ein großes Stück Apfelkuchen und eine Tasse heißen Kakao für jeden. Diese Wette gehen die Kinder gerne ein. Und eigentlich wissen Sie längst, wen Frau Meier als Gast in ihrem Garten getroffen hat. Wisst ihr es auch? Natürlich ist es der Herbstwind.

0: Verantwortlich für die Sendung war Magitta Beisheim.
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0: Jetzt bin ich dran. Ich will... Ey, Kalle, was machst du denn da?
1: Psst, sei doch mal leise.
2: Ja, horcht am Fußboden, Kalle.
1: Psst, ganz still.
0: Was machst du da?
1: Hört ihr das?
2: Was ist das?
1: Regenwürmer.
3: Ihhh.

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0: Darf ich mitmachen?
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0: Bands aus Neubrandenburg und Umgebung, akustische Musik und ein Konzertsaal, der sich von einer ungewohnten Seite zeigt. Am Freitag, den 6. November, lädt die Konzertkirche zu Konzertkirche Unplugged, ein Abend ganz nah an der Musik ein. Anlass ist das 25-jährige Jubiläum der Konzertkirche. An diesem Abend steht die regionale Musikszene im Mittelpunkt. 5 Acts zeigen, wie vielfältig die Musik aus Neubrandenburg und Umgebung ist, reduziert auf Stimmen, Instrumente und die besondere Akustik der Konzertkirche. Ohne große Verstärkung und mit viel Nähe zum Publikum entsteht ein Konzerterlebnis, das den Saal von einer anderen Seite zeigt. Mit dabei das Mark Rose Groove Ensemble, Jule Spindler und Band, OTP, also One Trick Pony, nicht aus Berlin, und Mensch Musik. Konzertkirche Unplugged ist Teil des Jubiläumsprogramms der Konzertkirche. Die wurde ja am 13. Juli 2001 eröffnet. 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Tickets gibt's über den Ticketservice im Haus der Kultur und Bildung oder telefonisch unter 0395 5595127 oder per E-Mail an ticket-service@vznb.de.
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0: Wie sagen es Jugendliche heute nur zu gerne, wir haben es cozy autumn time und irgendwie so in der Richtung ist das. Und darum auch dieses Mal für die Sendung verantwortlich ist Kjell Günther.
1: Oh ja, Lucy.

damit ist er auch schon wieder fast Geschichte, der September des Jahres 2026. Ein Wochenende steht uns noch bevor und danach hängen wir schon im Oktober rum. Ja, Autumn, Herbst. Dennoch sehr kuschelig aktuell, muss man ja mal so festhalten. Was für ein schöner Spätsommer, oder? Dennoch gibt es die Leute, die sagen, ich freue mich schon auf Halloween Ende Oktober. Und auf das, was jetzt kommt. Mit Tee, mit Einkuscheln, mit Dunkelheit. Dunkel ist es jetzt auch schon draußen. Herzlich willkommen, Samstagabend, jeden Samstag um 22 Uhr bei Mediatop Neubrandenburg. Und das könnt ihr immer noch hören auf UKW 88,0. Rundherum in Neubrandenburg, in Malchin und Greifswald gibt es andere Frequenzen. Das freut uns. So, und kurze Einleitung heute. Wenig Worte zu Beginn, noch weniger danach. Dann spricht die Musik wieder für sich selbst. Ich wurde letztens gefragt, was macht denn diese Dance-Music-Sendung so anders? Da kann man natürlich wieder ausführlichst berichten, aber in der Kürze der Zeit will ich das mal kurz so zusammenfassen. Auch wenn natürlich die Tendenz vorwiegend auf die 70er und 80er Jahre Dance-Music liegt, also die Vorreiter der heutigen Tanzmusik-Szene, wenn man so will, beleuchten wir zuallererst die Produktionen entsprechend ihres Jahrzehnts, was da so technisch abgegangen ist, die DJ-Mix-Kunst, dazu gleich noch ein bisschen mehr. Und was das angeht, haben wir uns jetzt auch überlegt, dass wir in den kommenden Wochen ein paar Specials hier einbauen. Es gibt dann nämlich einen schnuckligen Schallplattenladen. Man will es kaum glauben, aber der ist wirklich in Neustrelitz zu Hause. Eine große Anzahl von Vinylverrückten hängen da regelmäßig rum. Und da ist dann die Idee entstanden, dass vielleicht der ein oder andere mal so seine Dance-Music Geschichte erzählen möchte oder was er so mit guten Produktionen verbindet. Ja, lasst euch überraschen. Die nächsten Samstage werden es sein. Da kriegen wir bestimmt noch das ein oder andere bis zur Weihnachtszeit runter. Nicht runter, unter. Und der Mikrofonregler geht gleich runter, weil wir mit der ersten Nummer heute starten. Eine Nummer aus den 90er Jahren. Auch umtriebig produziert von einem Herrn aus Hannover, Moose T, der sehr hausig unterwegs ist. Hier das erste Stück heute bei Private Dance. Byron Stingley singt uns hier was von Get Up. Na denn, Get Up.

Private Dancer, kurz nach 22 Uhr am Samstag. So, und in der ersten Stunde heute am heutigen Samstag und dann in der Wiederholung nächste Woche auch nochmal nachzuhören. Geht es jetzt exklusiv wirklich um Mixtechniken. Da kann es schon mal etwas wilder zur Sache gehen. Es ist ja so, dass jedes Jahr der DMC, der Disco Mix Club, Weltmeisterschaften veranstaltet und seitdem die Möglichkeit bestand, auch richtig gut mixen zu können, weil die Plattenspieler das hergaben und die Vinyls auch dementsprechend etwas, sagen wir mal, fester, stabiler gepresst worden sind oder extra für die lange Rille als Maxi gepresst worden sind, entstand dann aus dem DJ-Mix eine DJ-Art. Das ist auch ein Stück unseres Claimers hier bei unserer Sendung. Die Art of the Disco Mix. Und ein großer Vertreter aus Deutschland, den kennen nahezu alle, die sich mit dieser Musik beschäftigen, ist Maximilian Lenz alias Westbam, Westfalia Bambaataa, angelehnt an seinen großen Helden Afrika Bambaataa. Und von dem haben wir jetzt mal ein Set aus dem Jahr 1987. Das ist ein Live-Mitschnitt. Ich bitte da um Entschuldigung, wenn vielleicht so ein bisschen Intro und Outro dabei ist, weil da noch moderiert wird. Wir haben es jetzt wirklich exklusiv so gelassen, damit man auch das Gefühl hat, man ist live mit dabei. Also wir starten mal so ganz langsam.

Da hat der Arme sich zum Ende hin ein bisschen das Set versemmelt. Und ich weiß, der ist in die Endausschreitung gekommen. Der Westbam durfte dann nochmal mixen, dann war es ein Vielfaches besser. Da hat auch der Plattenspieler nicht so gebrummt wie hier bei der Aufnahme. Leider liegt dazu kein Tondokument mehr vor. Aber damals, weiß ich, als das in der Radiosendung lief, da hat er so ein Set gespielt. Ja, Westbam war das ganz klar zu den DMC Weltmeisterschaften im Jahr 1987. So, und das ist der Weltmeister damals geworden. Chad Jackson aus Großbritannien. You came to the right place. Und auch da hören wir jetzt mal rein. Private Dancer, Saturday Night Disco, The Art of the Disco Mix. Und hier Mixkunst der wirklich großen DJs. Jetzt in dem Fall der 80er Jahre. Ohne Controller, mit Netzproblemen, Kontaktproblemen. Aber hier Chad Jackson.

0: Joe Rodriguez.
1: Man kann ja schon fast das Ganze als Mix Madness bezeichnen. Das waren diverse Mixes von den DMC World Championships. Zum Beispiel hatten wir dabei Mr. Tape. Dann war The Rocksteady DJs aus den USA mit am Start. A-Track. Wen haben wir noch? Mike Platinas aus Spanien. D-Nasty aus Frankreich haben wir gehört. Dann Ken Larsen, Dänemark. Und Chad Jackson, der war der Erste in diesem ganzen Durcheinander. Ja, worauf hat man damals Wert gelegt? Man hört das ja auch größtenteils raus. Es war das Beatmatching, es war das Cutten. Man hat versucht, immer die Beats als Melodie zu mixen, dann zu scratchen wie verrückt. Manchmal ist es dann in die Hose gegangen, meistens ging es gut. Und da dann eine gewisse Art, eine gewisse Kunst rauszuzaubern, das ist natürlich dann die megamäßige Aufgabe gewesen. Und das ließ sich ja scheinbar bewerten. Also es ist Geschmackssache, davon gehe ich mal ganz stark aus. Und sicherlich auch nicht regelmäßig in unserer Sendung zu hören. Aber heute geht's mal genau in diese Richtung, weil wir uns ja allen Facetten der Dance-Musik zuwenden. Also auch dann eben dieser Art of the Disco-Mix in Form der DJ-Art, so wie es Vespam seinerzeit richtig schön formuliert hat. Und jetzt haben wir noch einen Weltmeister. Es gab neben Vespam noch einen weiteren und wahrscheinlich auch öfter mal deutschen Teilnehmer, aber einer, der richtig gut noch dabei war, das war David Fascher aus Hamburg und der hat dann 1991, ich gucke nochmal genau nach, genau 1991 die Weltmeisterschaft gewonnen und diesen Mix gibt es jetzt hier auch nochmal in voller Schönheit, 6 Minuten und ein paar zerquetschte David Fascher hier mit dem DMC World Champion Miss Winning Set von 1991 bei Private Dancer.

Okay, wir gehen rein. Krasser Mix von David Fascher. Und damit ist auch genug gescratcht worden für hier. Das war die erste Stunde. Heute mal ganz exklusiv, ganz wild, ganz madnessmäßig hier bei Private Dancer, der DMC Mixclub Weltmeisterschaftsüberblick. Der, ja, weiß ich nicht, der 80er, 90er Jahre, da war eine ganze Menge dabei. Und das war schon sehr, sehr speziell. Das gebe ich offen zu. Darum jetzt zurück zu einem normalen DJ-Mix, auch live gemixt, aber nicht ganz so verrückt wie eben. Das ist ein Mix, der hat ganz viel groovige House, Disco, Boogie und Hip-Hop-Sounds mit dabei. Und den hören wir nicht so zerscratcht und nicht so vermixt wie eben. Und deswegen bis zum Ende richtig schön zum Durchtanzen.

wesentlich entspannter und durchgängig tanzbarer war dieser 7-Inch Disco Mix. Und viele Stücke waren sicherlich schon bekannt oder man hört sie immer wieder auf allen Dancefloors dieser Welt. Und das war dann dieses Mal, ja, vor vielen Jahren ist es mal gefallen in einer anderen Sendung, die ich sehr geschätzt habe, bei Party Music auf SFB 2 vom Sender Freies Berlin. Mix Madness, zumindest die erste Stunde war ziemlich viel verrücktes Zeugs mit dabei, aber wie gesagt, auch das gehört dazu. Und für diesen Abend darf ich mich bei euch verabschieden. Das war Kjell Günther. Ich war verantwortlich für die Sendung Private Dancer an diesem Samstag. Und wir hören uns gerne wieder in 2 Wochen. Vielleicht haben wir dann schon unseren ersten Gast. Oder, lasst euch wie immer überraschen. Bei uns ist es nie ähnlich wie beim letzten Mal davor. Das soll ja bei anderen des Öfteren mal so sein. Von daher eine gute Nacht und bis in 14 Tagen oder gerne auch beim Nachhören in der Mediathek. Auf Wiederhören. Private.

0: Ein wunderschönen guten Abend da draußen sowie ein herzliches Willkommen bei Primetime Radio Show, und verantwortlich für die nun folgende Radiosendung ist Tobias Breuer. Viel Spaß!
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